0: Jo, jetzt klar.
1: Das erste Mal, dass ich es tue. Ein kleiner Abteil werfen. In erster Linie die Responsabilität.